0: Hier, das ist dein letzter Lohn als Müllerbursche.
1: Ja, es wird Zeit, die Mühle zu verlassen. Komm, such dir einen Lehrmeister.
0: Mach's gut, Kleiner.
1: Viel Glück auf deinen Wegen.

0: Dein Leben ist schlecht.
1: Oh ja, Jasper, das Leben ist schlecht. Aber stell dir vor, es gäbe mein Wasser da oben in eurer Welt. Ihr könntet alle vollkommen wunderbar leben. Das wäre ja auch nicht das erste Mal. Seit Jahren schicke ich meine Produkte nach oben. Aber jetzt, mit dir, habe ich endlich jemanden, der aus der Lebewelt hierher und wieder zurückreisen kann. Ich will, dass du mein Vertreter wirst, da oben. Du bringst das Wasser in die Supermärkte. Trinkt mein Wasser und ihr seid wie neu geboren.

Wenn du mir hilfst, kann ich deine kleine Freundin mit dir zurücklassen. 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

Der Mensch hat seine Zeit, die er nutzt, so gut er kann. Doch die Endlichkeit des Seins schlägt mich manchmal in den Bann. Welches Schicksal mir wohl droht, gibt es ein neues Leben nach dem Tod? Und hat denn meine Kraft und meine Leidenschaft etwas Bleibendes geschafft? Ja, ich folgte meinem Traum, den ich faszinierend fand, gab Ideen neuen Raum.

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0: Seid ihr Aaron Burr, Sir?
1: Kommt drauf an, wer fragt.
0: Wie unerhört, Sir. Alexander Hamilton, darf ich gut stören, Sir? Hab euch schon länger gesucht.
1: Na gut, ich höre.
0: Sir, ich war in Princeton auf der Suche nach einem schnellen Abschluss, als man euch mehr nannte, in der Plattendebatte mit einem Bekannten von euch. Es flogen Fäuste, voll gestört, Sir. Der Trottel sitzt am Eingang.
1: Ich schlug dem Pferd, ne?
0: Ja, ich wollte wie ihr so ähnlich. Abschluss in 2 Jahren, um dann zu kämpfen, nämlich. Er sah mich an, als wäre ich dämlich. Bin ich dämlich? Wie war's euch möglich? Könntet ihr mir das erklären?
1: Ich wollte die letzte Bitte meiner Eltern damit ehren.
0: Ihr seid weise. Na klar, ich bin weise. Gott, im Krieg könnten wir zeigen, wir sind mehr wert, als die meisten Leute jemals meinten.
1: Wie wär's mit einem Drink?
0: Ich sag nicht nein.
1: Und erlaub mir einen kleinen Rat, nur gut gemeint. Talk less.
0: Was?
1: Smile more.
0: Auf gut Deutsch?
1: Weniger reden und mehr lächeln, seht euch vor.
0: Nicht euer Ernst.
1: Ihr wollt doch hoch hinaus.
0: Klar.

0: Selbst Eston Lettner mit sechs Korsetts klar.
1: Wow.
2: Genug Sex war, gib mir noch einen Krug, Sohn. Wir heben unser Glas auf die Revolution. Na, ist das nicht das Wunderkind der Princeton-Uni?
0: Aaron Burr.
2: Schenkt uns ein Verse, gebt mal Gummi.
3: Viel Glück, ich steh da rum ohne Furcht. Ich sitz, ihr schwitzt, wer setzt sich wohl durch?
2: Wie könnt ihr sitzen, wenn wir die Kanonen schon knallen hören?
4: Wenn ihr für nichts steht, wofür wollt ihr fallen, Burr?

0: Entschuldigen Sie. Darf ich Sie was fragen?
1: Ich bin ein wenig in Eile.
0: Nur ganz kurz. Ich wollte nur wissen, wenn ich eine Freundin hätte, die in Shipley aufgenommen werden will, was muss sie tun?
1: Sie müsste in jedem Fall vortanzen.
2: Also einfach anrufen für einen Termin wie beim Zahnarzt?
1: Nein. Dann müsste sie einen von diesen Anträgen ausfüllen.
0: Das ist aber viel.
1: Wissen Sie, wir bekommen hunderte von Anmeldungen jedes Jahr und können uns nur ein paar Dutzend Bewerber anschauen. Wir müssen schließlich herausfinden, ob Sie es ernst meinen. Würden Sie die Anmeldung nun gerne behalten für Ihre Freundin?
0: Sicher. Warum nicht?
1: Viel Glück. Ihre Freundin wird es sicher brauchen.
2: Ach ja?

0: ich muss gehen. Harry hat mich für die erste Schicht eingeteilt.
1: Gloria? Danke.
0: Hey, dich dick
1: und dünn.

0: Stehen in frischen Eingeweiden. Man sagt, sie beten Bäume an, vollführen wilde Tänze.
1: Ja, und sie haben große Hörner und kleine Ringelschwänze.

0: Werbe starten.
1: Ja, wie ich hörte, opfern sie vor allen Dingen junge Burschen, so wie dich, die sie nicht zum Schweigen bringen. Aber es gibt Heiden, die sind klüger und gesitteter als so manch christlicher Würdenträger. Sturmius, ich verstehe deine Aufregung. Du erinnerst mich an meine eigene Jugend. Auch ich war voller Wissensdurst und Tatendrang.
2: Warum seid ihr damals als Kind ins Kloster gegangen? Hat es euer Vater so gewollt?
1: Nein, es war meine Entscheidung. Mein Vater versuchte eher, meinen Appetit auf das weiche, weltliche Wohlleben anzuregen.
2: Erzählt mir von eurer Heimat. Es interessiert mich sehr.
1: Ich kam zur Welt in Crediton, das im Südwesten Englands liegt. Hab zwischen Hügeln, Wald und Weizenfelder meine Kindheit verlebt. Eine ländlich schlichte Herkunft.
3: Aber man sagte mir, ihr seid vom adligen Stamm.
1: Hast du an diesen Händen nicht den Bauernsohn erkannt?
2: Bonifatius, ihr weicht mir aus. Ich fragte, was euch dazu veranlasste, ins Kloster zu gehen.
1: Eines Tages kam ein Wandermönch an meines Vaters Gut. Seine Bücher und Geschichten, sie entfachten meine Glut. Er erzählte mir von seiner Welt.

0: es führt kein Weg zurück.
1: Wie ist es euch ergangen bei den Friesen?
0: Mein Weg war nicht von Anfang an von Erfolg gekrönt. Aber man zieht immer weiter. Vielleicht ist man dabei nur auf der Suche nach sich selbst.
1: Was tut ihr, wenn ihr euch findet?
0: Ich werde mir einige interessante Fragen stellen.
1: Ist das eure Art, Buße zu tun?
0: Vielleicht ist es das tatsächlich.

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0: Sterbe ich, Mama?
1: Oh, hat man so etwas schon gehört? Ein braver Sohn stirbt nicht früher als seine Mutter. Du wirst mich gefälligst einmal beerdigen. Und ich werde dort auf dich warten, mit einem ordentlich warmen
0: Schal. Nicht so elend, Mama.
1: Ein braver Sohn weicht seiner armen Mutter nicht von der Seite, wenn sie alt und schwach wird. Er verlässt sie nicht, nur weil er Bauchweh hat.
0: Du bist nicht alt. Du bist immer noch schön.
1: Ich wette, das sagst du allen deinen Mädels.
0: Ich habe keine Mädels, Mama. Ich habe dir nur Schande bereitet.
1: Nein, Luis. Das hättest du nur getan, wenn du grausam gewesen wärst. Oder herzlos.

0: Du magst diesen Valentin? Hab ich recht?
1: Ach, für ihn bin ich doch nur ein überdrehter Schaufensterdekorateur. Das bin ich für alle, außer für dich.
0: Was für ein Unsinn.

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3: Captain Kali, der Räuberhäuptling, ist eine ehrliche Haut. Ja, das ist er. Denn er raubt nur die Reichen aus. Bei den Armen hat er noch nie geklaut. Wo käme er auch dahin? 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
4: War auch besser so, hatte eh keine Chance, der hat's wusste er.
3: Doch der Sheriff schwor Rache und ließ ein Segelturnier arrangieren.
4: Segelturnier?
3: Ja,
4: im Wald?
3: Kali zimmerte sich eine Scholle. Er wollte der Prinzessin imponieren, der alte Schwerenöter. 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
4: Sauerkraut?
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4: Doch, dann kennt ihr den Kali aber schnell.
5: Du meine Güte.
3: Denn da musste der Kali nur kämpfen. Und dann zog er schnell noch sein Schwert. Ja, und da guckte das Ungeheuer komisch und hat sich auch nicht mehr groß gewehrt. Jetzt kommt's, großes Finale.
4: Na, dann bin ich ja mal gespannt.
3: Doch dann kam sodann noch ein Riese an. Kali sprang mutig an Land.
4: Auch das noch.
3: Kali war allein, griff nach einem Stein und zieht ihn fest in der Hand. Und er legte an und er traf sodann den Riesen von hinten auf.
4: Moment mal, das ist jetzt aber...
3: Und da fiel der alle guckten dumm. Und die Prinzessin gab ihm einen Kuss.
4: Ich bin sprachlos.
3: Ja, und da musste der Kali nicht mehr kämpfen. Ja, und er steckte sein Schwert wieder weg. Ja, und der König, der schlug ihn zum Ritter. Der Sheriff,
4: der Sheriff? Moment, Moment. Was denn jetzt auf einmal für
6: der Sheriff? Wisst ihr noch mit dem Kali am Anfang? Ach, das ist jetzt ja auch egal.
7: Da

0: ich mache euch einen Vorschlag. Ich zaubere Robin Hood und seine Gefährten herbei. Wenn mir das gelingt, lasst ihr uns frei.
1: Was tust du da?
2: So, so. Wer es glaubt, meinetwegen. Dann schwing mal deinen Zauberschlägel. Vielleicht gibt's wenigstens ein bisschen kühlen Wind.
0: Oh, großer Zauber, du hast all die Macht. Du hast so viel Schönheit und Leiden gebracht. 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

0: Robin Hood? Das war er wirklich? Der echte, der wahre, der einzige. Robin, hey Robin, warte auf mich, nimm mich mit. Ich bin's, Carly, dein größter Fan. Warte, warte.
1: Er ist weg.
2: Wir müssen weiter. König Haggards Schloss ist ganz in der Nähe.
3: Auf geht's.
1: Ihr wollt zu Haggard? Seid ihr noch zu retten? Das ist viel zu gefährlich.
3: Spielverderber.
1: Ich komme mit.
2: Ich dachte, es ist gefährlich.
3: Hey.

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0: Schön sind auch andere.
1: Oh, ich verstehe.
2: Ist das ein Plan?

0: Vom moralischen Standpunkt muss ich heftig gegen diesen Vorschlag protestieren. Aber vom politischen halte ich ihn für ausgezeichnet.
1: Die Frage heißt,

0: Kerl, sind Sie toll, wie können Sie es wagen, will die Wahrheit wissen, um jeden Preis.
1: Die würde ich Ihnen noch gerne sagen, doch erst, wenn ich die Höhe der Belegung

Wenn arme Menschen ohne Recht und Würde noch Monstern wie ihnen ausgeliefert sind, dann wird die eh schon angeborene Bürde noch zum Höllenritt für so ein Kind.

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0: kalt. 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
1: Die Sicht ist heute klar. Da drüben ist die Küste von Calais. 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
0: Das verspreche ich euch.
1: Viel Glück, mein Junge.

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1: Wer ich bin?

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0: Den Flug mit eingeschlossen waren wir ca. 12, 13 Stunden an Bord.
1: Wir waren 15 Stunden da drin.
2: 20 Stunden.
3: 28 Stunden. Wir waren mehr als einen ganzen Tag im Flugzeug.

0: Wir durften aufstehen, aber nicht aussteigen.
1: Man denkt sonst nicht drüber nach, aber Flugzeugtüren sind 6 Meter über dem Boden.
2: Selbst wenn du den Sturz überlebt hättest, hätten sie dich wahrscheinlich erschossen.
3: Wir kannten jeden Winkel des Flugzeugs im Schlaf.
4: Man konnte in die erste Klasse gehen. Man konnte sich im Gang stretchen.
5: Der Flug war ausgebucht. Auf dem Boden schliefen Kinder.
3: Es waren 3 Plätze auf jeder Seite und ein schmaler Gang in der Mitte.
4: Wir hatten keinen Zugang zu Informationen.
6: Das war bevor jeder ein Handy hatte. Von denen, die eins hatten, kam kaum einer durch.
3: Hallo? Mom?
7: Bonjour. Die Vermittlung? Tom? Oh, Gott sei Dank. Das Netz war blockiert. Ich hab mir ein Handy geliehen. Wie geht es dir?

0: unserem Flieger hat einer ein Handy.
1: Aber dann ist der Akku leer.
0: In den Sitzen sind Telefone.
2: Aber die funktionieren nicht. Die Hälfte der Leute hier spricht kein Englisch.
3: Selbst wenn wir wüssten, was Sache ist, könnten wir sie nicht sagen.
1: In unserem Flugzeug fragen wir die Flugbegleiterinnen.
4: Aber aus dem Cockpit heißt es, wir sollen nicht viel sagen. Und das wiederum befeuert die Gerüchteküche.
5: Es gab einen Unfall.
6: Was? Was? Ja,
4: Unfall?

0: Nach 14 Stunden rumsitzen holten wir den Wodka Gorbatschow raus.
1: Kevin und ich hatten ihn versteckt, weil also,
0: weil
1: naja,
0: wir ihn nicht teilen wollten. Jedenfalls, die Frau hinter uns, eine Totalkatastrophe, flippte völlig aus.
2: Ich verstehe nicht, warum die uns nicht rauslassen. Ich meine nur kurz die Beine vertreten. Ich meine, ist das ihr Ernst? Oh Gott, ich brauche Luft. Ich muss raus aus dem Flugzeug.
0: Und mein Partner Kevin? Ja, wir heißen beide Kevin. Und am Anfang war das auch lustig. Jedenfalls, Kevin kam nicht besonders gut damit klar.
3: Ich bring sie um.
2: Entschuldigung! Ich möchte jetzt aussteigen! Ich habe Platz!
3: Entschuldigung! Möchten Sie eine Valium? Weil wenn Sie so ausflippen, dann flippe ich auch aus und gleich...

0: Ja, hallo. Hier ist Bonnie Harris von Tierheim in Gander. Ich war wie alle gerade unten und ich habe mir die Flugzeuge angesehen und ich frage mich, ob da nicht vielleicht Tiere an Bord sind. Nein. Keine Tiere in den Flugzeugen. Hören Sie nicht ein Tier? Ja, okay, ja, alles klar, danke. Ah, Doug, sind da Tiere in den Flugzeugen?
1: Vermutlich.
0: Ah ja, vermutlich. Dann werden die vermutlich auch gefüttert. Oh, ich fahre hin.
2: Bonnie, das sind Wachleute, die Armee, überall Polizei.
0: Ja, dann müssen sie mich eben erschießen.
2: Bonnie.
3: Garth?
4: Claude.
3: Okay. Betrachte das Ganze mal aus meiner Sicht.
4: Betrachtest du es denn aus meiner Sicht?
3: Wir sind immer an den Verhandlungstisch gekommen.
4: Wir sind auch immer an den Verhandlungstisch gekommen.
3: Wir haben die Schule, die Kirchen und wir haben die Hotels für die Crews. Aber wir brauchen die Schulbusse. Sonst haben wir nicht den Hauch einer Chance, sie da hinzubekommen.
4: Warum fährst du sie da nicht mit deinem Auto?
5: Die Busfahrer denken darüber nach, den Streik zu unterbrechen.
3: Was bringt ein Notstand, wenn ihn verdammt nochmal keiner wie ein Notstand behandelt? Ja, das können Sie gerne zitieren.
6: Die Flugbegleiter sagen uns, alles in Ordnung. Aber ich habe Kinder und ich habe Enkelkinder. Ich weiß, wenn mir jemand etwas verheimlicht. Und wenn Eltern ihre Kinder ruhigstellen wollen, dann lassen sie sie fernsehen.
5: Wir zeigten jeden Film, den wir dabei hatten. Natürlich Blond, Dr. Doolittle 2 und Titanic.

0: Entschuldigung, dürfe ich mich hier hinsetzen? Ich muss ein bisschen arbeiten und hinten im Flugzeug singen sich ein paar Betrunkene die Seele aus dem Leib.
1: Ja, bitte, natürlich. Ich bin Diane.
0: Nick. Wie geht's Ihnen?
1: Ich bin beunruhigt. Jemand wollte heute fliegen und ich würde ihm so gern sagen, wo ich bin.
0: Neufundland? Ach, nein, das wissen Sie ja. Sie können es ihm nur nicht sagen. Ach, ich hoffe, Sie sind einer der Menschen, die über unbeholfene Engländer lachen können.
1: Ich möchte einfach nur wissen, was hier los ist.
2: Was ist hier los?

0: Später am Abend bin ich mit ein paar anderen Passagieren im Cockpit. Die Pilotin schaltet das Radio auf die Sprecheranlage. Der Präsident hält eine Rede. Das ganze Flugzeug wird mucksmäuschenstill.
1: I ask the American people to join me in saying a thanks for all the folks who've been fighting hard to rescue our fellow citizens and to join me in saying a prayer for the victims and their families. The resolve of our great nation is being tested, but make no mistake, we will show the world that we will pass this test. God bless.
2: Hast du die Airline erreicht? Tom, mir geht's gut. Sag mir genau, was du weißt. Wie schlimm ist es? Ich will alles hören. Tom, wer war noch im Dienst? Nein, davon kenne ich keinen. Nein, nicht von dieser Airline. Charles, bist du sicher? Mir geht's gut, Tom. Na klar.
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0: Der Stadtrat hat Berlin um Hilfe gebeten, weil der Bürgermeister die Hosen voll hat.
1: Recht so. Den haben wir ordentlich eingeheizt.
0: So ist es. 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

0: kommen! Es ist ein ganzes Bataillon. Soweit man sehen kann, nur Soldaten.
1: Die sind schwer bewaffnet. Wenn die ernst machen, haben wir keine Chance.
2: Wollt ihr euch schon wieder verkriechen, sobald es drauf ankommt? Und euch auf ewig der Obrigkeit ausliefern? Habt ihr eure Lektion immer noch nicht gelernt?
3: Er hat recht, Männer. Heute ist der Tag, an dem wir Geschichte schreiben.
2: Ganz gleich, was die nächsten Stunden bringen. Die Welt soll erfahren, dass wir uns nicht länger in unser Schicksal ergeben. Wollt ihr mir folgen, Männer?
4: Ja!
2: Wollt ihr an meiner Seite stehen bis zum letzten Tropfen Blut?

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Eines Nachts kam eine unerwartete Besucherin zum Schloss und bat um Zuflucht vor dem Sturm. Als Geschenk bot sie dem Prinzen eine rote Rose. Der Prinz belächelte ihre zerlumpte Erscheinung und schickte die alte Frau davon. Doch sie warnte ihn, sich nicht täuschen zu lassen. Da man wahre Schönheit im Inneren findet. Als er sie wiederum abwies, schmolz das Äußere der alten Frau dahin. Und eine wunderschöne Zauberin kam zum Vorschein. Der Prinz bettelte um Vergebung, aber es war zu spät. Sie hatte gesehen, dass es keine Liebe in seinem Herzen gab. Zur Strafe verwandelte sie ihn in ein abscheuliches Biest und belegte das Schloss und alle, die darin lebten, mit einem mächtigen Zauber. Aus Tagen wurden Jahre. Und der Prinz und seine Bediensteten gerieten in Vergessenheit. Denn die Zauberin hatte jede Erinnerung an sie aus den Köpfen derer, die sie liebten, gelöscht. Doch die Rose, die sie ihm geschenkt hatte, war eine verzauberte Rose. Wenn er lernen würde, eine Frau zu lieben und ihre Liebe zu gewinnen, bevor das letzte Blütenblatt gefallen war, würde der Zauber gelöst sein. Wenn nicht, wäre er dazu verdammt, für immer ein Biest zu bleiben. Als die Jahre vergingen, verfiel er in Verzweiflung und verlor alle Hoffnung. Denn wer könnte je lernen, ein Biest

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0: plauschen über dies und das bei Törtchen und Bisi.
1: Bisi.
2: Das ist aber eine nette Teegesellschaft.

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von Robert Redford habe ich mein Motto für das Leben und für die Kunst. Umarme stets das Risiko.

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Und so herrschten in Argonan nach unzähligen Monden wieder Freiheit und Frieden. Niemals würden sich die Völker Argonans diese Freiheit wieder nehmen lassen. Und nie wieder sollte eine böse Macht einen Weg zurückfinden. Nach dem Verschwinden von Lily und Sophie blieben Pete und Margaret in Argonan. Margaret, weil sie ihre Schwäche für Satyre entdeckt hatte und der Meinung war, dass die Momperi ein wenig Nachhilfe bezüglich ihrer Kochkunst gebrauchen könnten. Und Pete, weil er nur so das Gefühl hatte, Lily wirklich nah zu sein. Momp wurde in den Dienst der Eider gestellt und so für seinen Mut geehrt. Lethalil gebar eine Tochter und gab ihr den Namen Lily. Korus baute gemeinsam mit der Hilfe vieler Argonier, welche sich in die entlegensten Teile des Landes geflüchtet hatten, die Mauern Degorals wieder auf. Der Reide wurde von den Völkern Argonans dafür, dass sie Basriel vernichtet hatte, begnadigt. Vom Zauber Saras befreit, lebt sie nun mit ihren Eltern in einem Haus in den Bergen. Im Bewusstsein, dass Lily durch ihren Mut und ihre Entschlossenheit nicht nur Argonan, sondern alle existierenden Welten gerettet hatte, erzählt man fortan, bis heute, jedem Kind ihre Geschichte.

Dies ist der Augenblick, eh die Nacht flieht, dass sich Old Deuteronimus langsam erhebt und die Katze benennt, der das Wunder geschieht, dass sie wiedergeboren ein weiteres Mal lebt.

Am zweiten Tatort in dieser Nacht des 30. September 1888 wird die grausam verstümmelte Leiche von Catherine Arrows entdeckt. Ein Graffito, das den Juden die Schuld an den Morden gibt, wird auf Anweisung des Polizeichefs entfernt. Die immer aggressivere Bürgerwehr ist nun zu allem bereit.

0: Was willst du? Dich rächen? Mach dich doch nicht lächerlich.
1: Dass du schadest, gibt dir noch lange nicht das Recht, auf das Leben aller anderen zu spucken.
0: Du urteilst voreilig, mein Freund.
1: Freund? Aus deinem Mund klingt dieses Wort wie blanker Hohn. Unsere Freundschaft hast du längst um den Preis der Macht verkauft. Und unser früheres Vertrauen hast du aufs Schändlichste missbraucht.
0: Du wirfst mir deine Kränkung vor, doch mein Freund, geh nicht zu weit. 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
1: Du bist noch verkommener, als ich es je zu träumen gewagt hätte.
0: Als du meinen Kalet abgelehnt hast, vor allen Männern hier, blieb mir nur eine Wahl, um meine Ehre wiederherzustellen. Dir den Kopf abschlagen zu lassen oder die Ehre deines Weibes zu opfern. Ich habe dein Leben gerettet, du naiver jüdischer Idiot. Ich habe lediglich die Regeln deines Spiels befolgt, das du bis heute nicht begriffen hast.
1: Was redest du da?
0: Es geht im Leben wie im Spiel, darum die Regeln zu verstehen.

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0: Das war der schönste Tag in meinem ganzen Leben. Damals habe ich natürlich noch nicht gewusst, dass es trotz Trauschein schwierig bleiben sollte.
1: Schlechte Nachrichten. Auch deine neue Platte bleibt hinter den Erwartungen zurück. Und die sind seit Rock Me Amadeus und Genie sehr, sehr hoch.
2: Da läuft's bei mir privat mal ganz okay. Da muss mir natürlich gleich wieder ins Reinwürgen.
1: Einer muss dir doch die Wahrheit sagen. Das Publikumsinteresse lässt nach. Wir haben echte Probleme.
3: Es ist sie und das Kind.
0: Aber ich liebe sie.
3: Sie lenken dich ab.
0: Du hast gesagt, ich werde reich, berühmt und glücklich.
3: Von glücklich habe ich nie was gesagt.
0: Hat nicht jeder Mensch ein Recht darauf, glücklich zu sein?
3: Oh, man kann nicht alles haben.
0: Ich wünsche es mir so sehr.
3: Ja, aber jeder erfüllte Wunsch ist auch ein zerstörter Traum. Hä?
0: Was willst du?
3: Du meinst, was wollen wir?

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0: Aber wenn der Bruno ein Bub ist,
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0: Pflicht. 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
1: Ach, unterschreibt ihr oder nicht?

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0: Das ist alles. Kein Friedhof, kein Grab.
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2: 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Ha, nicht sehr katholisch.
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0: 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Mit wem habe ich das Vergnügen?
1: Pardon. Professor Abronsius aus Königsberg.
0: Der Professor Abronsius.
1: Sie haben von mir gehört?
0: Ich las Ihr Buch, Die Fledermaus. Genial, ich war gefangen.
1: Das freut mich, denn bei mir zu Hause werde ich meist übergangen. 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
1: Ja, gern, ich kann auch hier studieren.

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1: Mein Schwarm!
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Liebe Omi, tschüss, bis bald. 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

0: Matt, ich bin nur gekommen, um mich zu verabschieden.
1: Was? Verabschieden?
0: Ich gehe wieder zurück nach Kalifornien.
1: Nach Kalifornien? Wieso das denn?
0: Ich gehe dahin zurück, wo ich es auf die Reihe krieg.
1: Süße, das krieg ich jetzt nicht auf die Reihe. Was ist denn passiert?
0: Die ganze Zeit habe ich mir eingebildet, ich könnte hier etwas aus mir machen, etwas bewirken. Aber in Wahrheit bin ich nichts als ein großer Blondinenwitz. Und mehr wird man nie in mir sehen.
2: Das sehe ich ganz anders.

0: halt du's. Aber ich ziehe das nie wieder an.
1: Herzchen, du bist in der Besenkammer.
0: Ich weiß. Ich habe gesagt, ich ziehe das nie wieder an.

0: Was ist hier los?
1: Wir feuern unsere Freundin Elle an!
0: Also, ich habe noch ein Paket für dich.
1: Danke. Kyle B. O'Boyle? Hey, wofür steht das B?
0: Brandon.

0: Wie wäre es, wenn wir morgen Nacht das Büro meines Vaters ausrauben? Es gibt eine Hintertür, die niemand kennt, mit einem ziemlich wackeligen Schloss, leicht aufzubrechen. Er hat ein paar wertvolle Goldmünzen und eine große Briefmarkensammlung in seinem Safe. Ich glaube, die Kombination ist Johns Geburtsdatum.
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0: Reiz dich selbst. Denk daran.

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1: Ich bin nicht in Stimmung. 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Es ist einfach nicht mehr spannend. 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

0: habe Nein gesagt.
1: Das sagst du immer. Mir reicht's. Der einzige Grund, warum ich dir bei deinem ganzen Mist helfe, ist, dass wir einen mit Blut besiegelten Vertrag haben.
0: Willst du, dass ich ihn zerreiße?
1: Nein.
2: Okay, okay, du hast gewonnen.
3: Aber lass es uns schnell machen. Ich muss morgen früh raus.
2: Verlier nicht den Fokus, Richard.

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1: Also alle an den Start.
2: Wenn Sie gestatten, Graf Zeppelin, noch eine allerletzte Frage. Was fühlen Sie im Moment?
1: Stolz. Purer Stolz. Es sind 10 Jahre vergangen, seit ich anfing, mich intensiv mit Luftschiffen zu beschäftigen.
2: Ich darf also schreiben, während der letzten 10 Jahre waren Sie ausschließlich mit der Entwicklung Ihres Luftschiffs beschäftigt.
1: Dürfen Sie. Die Idee, die mich dabei leitete, ich wollte ein Fahrzeug schaffen, das sich durch die Luft bewegt, wie ein Schiff durchs Wasser. Leinen los!
3: 100. 200 Meter. 300 Meter. 400 Meter.
1: Höhe halten. Welche Geschwindigkeit?
3: 9 Meter pro Sekunde.
1: Herr Eckner, halten Sie für die Ewigkeit fest. Wir bewegen uns mit 10,8 Kilometer pro Stunde. Eine nie dagewesene Geschwindigkeit für ein Ballonfahrzeug. Und dabei befördern wir 5 Personen und 350 Kilogramm Ballast.

0: davon geträumt und all die vielen dunklen Zweifel ausgeräumt, die König Karl Napoleon und viele andere uns nicht zugetraut. Er ist gebaut.
1: Dein

0: eine der Winden. Wir haben Probleme mit dem Ausgleichsgewicht. Durch das Laufgewicht neigt sich der Schiffsbug immer tiefer. Die Motoren beginnen, das Luftschiff auf den See hinauszutreiben.
1: Wasserballast abgeben! Mehr! Ballast abgeben!
2: Sind wir in Gefahr?
3: Lassen Sie die Luftschrauben rückwärts laufen. Wir müssen unbedingt den Bug heben.
1: Wir haben die Motoren überfordert.
3: Bereiten Sie alles für eine Notlandung vor.
1: Land oder Wasser?
3: Auf dem Wasser. Auf jeden Fall auf dem Wasser.

0: Es geht um Ihren Vater.
1: Das heißt, du machst es?
2: Mache es? Selbstverständlich nicht. Das ist nicht mein Stil. Ich meine Max. Der Zweite Weltkrieg. Zu düster, zu bedrückend.
3: Wer heute inszeniert, ist kalt und deprimiert. Der Broadway hat heute alles außer Charme. Ich will keine Kühle, was ich brauche ist Schwüle. Meine Shows sind, wie sagt man?
2: Warm?
3: Genau. Was immer auf der Bühne passiert, mach es leicht, mach es seicht, mach es warm. Wenn man den Helden auch massakriert, mach es nett, mach's adrett, mach es warm.
4: Leute wollen lachen, das muss man verstehen. 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Ein Happy End gibt dem Abend Erscham.
3: Ödipus kommt gut,
4: wenn es mit Mami tut.
3: Mach es warm,
4: mach es warm, mach es warm.
1: Niemand versteht dich besser als ich, Roger. Und du hast unseren Segen, Frühling für Hitler so warm zu machen, wie du willst. Machst du's für uns? Bitte!
2: Es tut mir leid, Max, aber das ist einfach nicht mein Fall. Trotzdem, ich will fair sein. Vielleicht sollte ich mein Team fragen, was es davon hält.
1: Dein Team? Wo ist es?
2: Sie wohnen alle mit mir unter einem Dach. Hey, Jungs! Sagt Hallo zu Bialystok und Bloom! Das ist mein Bühnenbildner Brian.
5: Mach es steil, mach es geil, mach es warm.
2: Und das ist mein Kostümbildner, Kevin.
6: Hello.

0: Nun kommt Scott, mein Choreograf.
1: Hallo.
0: Und das allerletzte kommt zuletzt. Mein Lightdesigner, Shirley Markowitz.
2: Mach es warm, mach es warm.
0: Alle haben Frühling gelesen. Was haltet ihr davon, Jungs?
3: Es braucht Flitter.
4: Es braucht Glitzer.
5: Es

0: überzeugt haben. Was sollen wir jetzt tun?
1: Pass auf! Roger! Eigentlich wollte ich nur sagen, Frühling für Hitler wäre doch eine wunderbare Chance für dich. Bis jetzt warst du doch nur bekannt als Regisseur trivialer Musicals.
2: Ja.
3: Ja, und das bringt dich um den Verstand. Wie oft dachte ich schon, dass ich mein Leben mit seichter Unterhaltung vergeude. Mit blöden Showgirls in öden Fetzen, zwei, drei Kickdown, Tanten, Kickdown.
2: Roger!
3: Das macht einen krank. Nichtsdestotrotz, es tut mir leid, Max. Ich könnte Frühling für Hitler nie machen.
1: Warum nicht? Denk ans Image.
3: Nein.
1: Denk ans Prestige.
3: Nein, nein, nein.
1: Denk an den Kritikerpreis, den Tony.
4: Tony, Tony, Tony, Tony, Tony.
1: Was ist los?
0: Was hat er?
1: Er hat einen Anfall.
0: Was? Von Einfällen?
3: Ich sehe es. Ich sehe es. Endlich die Chance, etwas wirklich Wichtiges zu tun.
5: Roger, der Breeder weiß sein Genie.
3: Natürlich wird

0: erste, zweite Achtung geschrieben, sie verlieren den Krieg. Ha, Entschuldigung, zu deprimieren.
1: Roger Debris beweist sein Genie.
0: Aber vielleicht, es ist eine kühne Idee, aber es könnte klappen. Ich sehe die Girls ganz stramm aufgereiht, alle

0: 20년 탁 ein toller Krieg bis hin zum Sieg und die Choreografie sowas gab es noch nie. Turn, turn, kick, turn, turn, turn, kick, turn, one, two, three, kick, turn. Mach es sexy oder schreck, mach es
1: brilliant, Roger, das ist brillant. Und ich spreche für Mr. Blum und mich, wenn ich sage, du bist der einzige Regisseur auf der Welt, der Frühling für Hitler gerecht werden kann. Machst du es für uns? Bitte!
2: Bitte!
0: Augenblick! Das ist eine schwerwiegende Entscheidung. Sie kann mein ganzes weiteres Leben verändern. Ich muss darüber nachdenken. Ich mache es.

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Eisen. Ja, es ist wichtig für uns. 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

0: Gegend ist furchtbar.
1: Lieber Fritz, die Arbeit in der Fabrik ist eine schrecklich seelen- und leblose Beschäftigung. Der Anblick der vielen Menschen vor den vielen Maschinen ist ein trauriger und erinnert mich an den von Sklaven. Nur, dass ihr Sklavenhändler ein von ihnen selbst gekrönter ist. Neben mir arbeitet eine Russin. Ein Kind in ihrem arglosen, rührenden Vertrauen selbst den deutschen Vorarbeitern gegenüber, deren Fäuste schütteln und brutalem Geschrei sie nur ein nicht verstehendes, beinahe fröhliches Lächeln entgegensetzt. Ich freue mich, dass sie neben mir arbeitet und versuche, das Bild, das sie von den Deutschen erhalten könnte, ein bisschen zu korrigieren.

Meine liebe Sophie, ich kann dir im Brief leider nicht viel Geld schicken, da ich nur Rubel habe. Vielleicht kannst du den beiliegenden Kreditkassenschein wenigstens einwechseln. Ich wollte ihn eigentlich für Einkäufe in Frankreich aufheben, ich Optimist. Vor einigen Tagen habe ich 250 Reichsmark an dich abgeschickt, damit ihr nicht in Not sein müsst, nachdem dein Vater ins Gefängnis musste.

Ich habe in den letzten Tagen erfahren, was es heißt, eine Familie zu haben. Was es heißt, wenn man zusammengehört, füreinander da ist.

0: Kauft euch!
1: Ich freue mich schon so auf Griechenland.
2: Sarapon, Achapimou.
1: Was immer du willst.
0: Mutter, es tut mir leid. Du wohnst natürlich selbstverständlich bei mir. Ab sofort, wenn du möchtest, ich werde mich benommen wie ein...
3: Meine Tochter! Ja. Du gehörst zu deinem Mann. Mhm. Und ich gehöre zu meinem. Die paar Jahre, die uns noch bleiben, die möchten wir zusammen verbringen, nicht wahr, Otto?
4: Jede Minute.
5: Und wir werden euch dabei helfen, wo wir nur können.
0: Aber Axel, wo sollen Sie denn hin? Sie haben noch gar keine Wohnung.
5: Kein Problem. Mhm. Lisas Wohnung wird nämlich frei.
0: Ja, wie bitte? Meine Wohnung, davon weiß ich gar nichts.
5: Aber jetzt weißt du es. Du kannst zu mir ziehen. Mhm. Wenn du magst, vorübergehend. Mhm. In aller Freiheit. Was ist?
0: Ja, und was ist, wenn ich nun gar keine Freiheit will? Sondern Freiheitsstatue?
5: Was meinst du damit?
6: Doppelhochzeit!

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0: Dankeschön.
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0: Morgen.
1: Morgen.
0: Los geht's.
1: Wo willst du denn hin?
0: Auf die Piste.
1: Nur noch 5 Minuten.
0: Batsa. Du brauchst frische Luft, mein Herr.
2: Emma, Emma, Emma, Emma, ist das Ihr neuer Lover? 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

0: Das ganze Geld ist verloren?
1: Ja, Milord, das ganze Geld.
2: Aber ich bekomme doch trotzdem meinen Nerzmantel, nicht wahr, mon cher? Ich friere mich sonst noch zu Tode in diesem kalten England.
0: Verdammt, Gisbert, mach diesen dreckigen Verbrecher

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2: Herr Schlenske, Sie waren ja fantastisch. Sie sind so unverbraucht, so frisch, so spontan.
3: 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Sie sind unser neuer Star-Moderator.
0: Moderator?
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